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0: Ich habe meine jüngste Tochter mal aus einer Amerikareise. Da war die so ein bisschen mit sich im Zweifel, was sie machen soll. Habe ich ihr so ein kleines Holzbrett mitgebracht, das aus zwei Teilen bestand. Stand auf der Oberseite The Way for Success. Der Weg zum Erfolg. Und dann konnte man das aufklappen und da stand innen drin ein Wort, das hieß Work. Arbeiten.
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1: Mit Lea Steglich, guten Morgen. Serie von Sabotagenversuchen bei Umspannwerken geht weiter. Nun ist im nordrhein-westfälischen Dommangen an einer Verteilstelle ein verdächtiger Gegenstand gefunden worden. Laut ErmittlerInnen könnte es sich um eine Abschussvorrichtung handeln. Ein Polizeisprecher sagte, es liege auch ein Bekennerschreiben vor. Ähnliche Vorfälle gab es zuletzt bereits an einem Umspannwerk in Bergheim, westlich von Köln, und in Brandenburg. Treffen in Kopenhagen zu sogenannten Return Hubs. Deutschland treibt seinen Plan für Abschiebezentren außerhalb der EU voran. Innenminister Dobrindt berät dazu in Kopenhagen mit VertreterInnen aus Dänemark, Österreich, den Niederlanden und Griechenland. In den sogenannten Return Hubs sollen Ausreisepflichtige unterkommen, die nicht in ihre Herkunftsländer zurückgebracht werden können. AfD liegt in Umfragen in Sachsen-Anhalt vorn. Am Sonntag wird in Sachsen-Anhalt gewählt. AfD-Spitzenkandidat Siegmund hat nochmal unterstrichen, er will nur dann Ministerpräsident werden, wenn seine Partei die absolute Mehrheit holt. Im ZDF sagte Siegmund, die Menschen müssten wieder Vertrauen in die Politik fassen. Laut Umfragen hat die AfD gute Chancen in Sachsen-Anhalt, mit mehr als 40% der Stimmen stärkste Kraft zu werden. Das war das M495 News Update um 9.
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2: Boah, 19 Grad schon im Wald Perlach und es wird heute richtig heiß. Jo, der Sommer kommt nochmal ganz schnell zurück. Bis zu 30 Grad. Die Tees fährt dann tatsächlich in der Nacht auf 23. Aber Obacht, in der Nacht könnte es dann wieder regnen. Und dann kühlt es ab das gesamte Wochenende in einer Stunde hier in der Frühschicht.
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2: Ja, wunderschönen guten Morgen an diesem Freitag. Und Lea, du kennst mich ja, ich bin ja ein bisschen technikaffin manchmal und habe immer die brandneuesten News für dich. Es gibt, oh, ich sehe dich hier fast gar nicht, es gibt eine neue Zahnbürste, die rausgekommen ist.
1: Oh,
2: mit
1: okay.
2: Einer Kamera.
1: Einer Kamera?
2: Eine Mini-Kamera, die gerade 1 Millimeter groß ist. Und die soll dir beim Putzen helfen und natürlich auch noch mit einem spritzigen Wasserpumpe, die deine Zwischenräume reinigt. Alles natürlich, wie sich's gehört in der heutigen Zeit, mit KI unterstützt.
1: Wow.
2: Und das von einer Firma, die sonst nur eher dafür verantwortlich ist, dass deine Wohnung gesaugt ist.
1: Ah, ist von Dyson?
2: Wir reden von Dyson. Was glaubst du denn, was das Ganze kosten soll?
1: Oh, ich weiß, was mir ein Staubsauger gekostet hat.
2: Ja, es ist heftig, ja, ja.
1: 200 Euro?
2: 200 Euro zahlst du für Oral-B. 500 Euro.
1: Das ist verrückt.
2: 500 Euro für eine Zahnbürste. Erst die Kopfhörer von Apple, die jetzt halt auf einmal eine Kamera haben sollen und jetzt halt auch noch eine Sensor-KI-gesteuerte Zahnbürste.
1: Das ist...
2: What a time to be alive.
1: Wirklich?
2: Ich muss zugeben, ich bin aber ein bisschen getriggert, die auszuprobieren.
1: Ja? Ich sag einfach mal so einfach ausprobieren.
2: Aus
1: so
2: Jux.
1: Ja, mal anfragen. Hallo Dyson.
2: Ja, zum ersten Mal dieses 30-Tage-Rückgaberecht mal richtig ausnutzen. Weiß ich nicht. Naja, in diesem Sinne wünsche ich einen wunderschönen guten Morgen. Und hier ist der Apfelmann von Baumfeld.

0: Ja, 7 nach 9, hier ist M94.5. Wir sind bekannt für kuriose Lieder wie der Apfelmann. München grüßt, wünscht sich natürlich mehr und mehr tolle Baumecken, Bäume. Und deswegen startet München auch jetzt mit dem Baumpflanzen. Wo genau die großen Baustellen sind, das erfahrt ihr gleich. Hier in der Frühschicht auf M94.5.
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0: Gesprächspartner ist zurzeit leider nicht erreichbar. Bitte hinterlassen Sie eine Nachricht nach dem Ton.
1: Da, leg auf. Fremdstoff, hier in der Frühschicht auf M94.5. Schönen guten Morgen. Eine Sache, die sich viele Münchnerinnen für die Stadt München wünschen, ist mehr Grün. Und nicht nur für die Ästhetik. Auch mit den zunehmenden heißen Sommern sind Schattenplätze unter Bäumen einfach Gold wert. Und vor allem in der Altstadt ist das ja leider leichter gesagt als getan. Die vielen Leitungen unter der Oberfläche werden beim Anlegen der Baumgruppen allerdings kein Problem. Echt zum Problem. So rum. Außerdem müssen Platzprobleme mit den vielen Fußgängern, Feuerwehrzufahrten und Veranstaltungen beachtet werden. Und gleichzeitig soll die Wege möglichst barrierefrei bleiben. Um die Einschränkungen der Baumaßnahmen einschätzen zu können, werden die Baumstandorte in Abschnitte eingesetzt. In der Sendlinger Straße wurde jetzt mit dem Bau der ersten 6 Standorte begonnen. Da ist ein wenig Baustellen angesagt, aber eben für eine gute Sache. Und insgesamt sollen 150 neue Plätze für Bäume in der Altstadt entstehen. Die Pflanzung der Bäume ist für November geplant, da die im Winter gesetzten Bäume bessere Anwuchsbedingungen haben. In diesem Sinne, ihr wisst Bescheid, München wird tatsächlich grüner und es geht auch schon los. Chatstream halt, jetzt.

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Mein Kollege da draußen und ich gerade haben gedacht, wir hören zweimal hin, weil what the fuck, Milkshake, einfach in der Frühschicht. Ja, schönen guten Morgen, würde ich sagen, an dieser Stelle. Und wir gucken rein in einen Stadtteil, von dem ihr vielleicht nicht so oft hier in der Frühschicht hört, und zwar Hallaching. Ja, ihr denkt euch jetzt, da ist nichts los. Ja, da habt ihr euch geschnitten. Dort ist heute die Hochschule für Film und Fernsehen zu Gast, und zwar mit ihrem mobilen, solarbetriebenen Fahrradkino. Damit ist sie dort unterwegs. Und die zeigen mit ihrem mobilen Kino kostenlose Filme, die in München spielen und in denen es um Münchner natürlich auch geht. Das Programm erzählt von Jugend- und Erwachsenwerden, Migration und Integration, Familie und Freundschaft, von den Hürden des Alltags und den unterschiedlichsten Lebenswelten der Stadtbewohner hier Münchens. Los geht's um 20.30 Uhr mit einem Kurzfilm, heute Björn oder die Hürden der Behörden. Und dann folgt der Hauptfilm und Ein Event muss spicy werden. Dementsprechend ist es heute ein Secret Screening und ihr findet das also erst vor Ort raus, welcher Film da läuft. Wenn ihr euch denkt, ihr wollt dabei sein, überhaupt kein Problem. Der Eintritt ist frei. Sitzgelegenheiten in diesem Sinne sucht ihr euch auch selber aus, beziehungsweise bringt ihn mit. Also einfach Decke oder Klappstuhl ausgraben, je nachdem, wie ihr Bock habt. Ein Getränk und auch gerne Nachbar, Freunde, Familien mitbringen. Und wie gesagt, die Veranstaltung ist frei und ihr findet sie im Griechenplatz in Hallaching. Alle weiteren Infos, die bekommt ihr auf Cinevelocité. Also ja, Cinevelocité, so klingt's richtig schlecht ausgesprochen in diesem Sinne. Schönen Filmspaß.

0: 9.35 Uhr hier in der Frühschicht auf M94.5 und ich bin nicht mehr allein mit mir. Lea ist da mit am Start. Lea!
1: Ja.
0: Was geht in und um München dieses Wochenende?
1: Viel, also in München ist immer was los, aber das mir ein bisschen jetzt liegt am Herzen, weil es ist gleich. Passt bei mir um die Ecke. Das Isar-Insel-Fest ist dieses Wochenende.
0: Und das ist krass. Es gibt schon seit Ewigkeiten, gell?
1: Genau, und ich laufe da jedes Mal vorbei und ich finde das eigentlich immer ganz cozy und süß. Und die haben jetzt auch gutes Wetter am Wochenende vorausgesagt. Aber ich dachte so, kann man auf jeden Fall mal vorbeischauen. Das beginnt heute um 17 Uhr, da ist die Eröffnungsfeier. Und dann geht es bis Sonntagabend, 22 Uhr. Und da kann man einiges machen.
0: Und vor allem, ich habe gehört, dieses Jahr ist es das Größte ever.
1: Ja, es ist auf jeden Fall sehr viel geboten. Also es ist auch von der Bandbreite, wo es überall stattfindet. Ja. Es ist um die Praterinsel verteilt. Aber auch zum Beispiel beim Wurzelkeller oder der Orangerie. Also es ist sehr weit, weitläufig.
0: Ja.
1: Muss es aber auch sein. Da treten super viele Musik-Acts auf. Von Soul bis Latino-Music kann man da wirklich alles finden.
0: Da hat früher auch immer die Dieter Reiter-Band doch aufgetreten, tatsächlich.
1: Ja, das weiß ich jetzt leider nicht. Aber das,
0: das ist kurios.
1: Es gibt super viele Bands oder auch Artists, die auftreten, da kann man auf jeden Fall vorbeischauen, was einem denn so gefällt. Und was ich sehr cool finde und auch momentan sehr wichtig in unserem politischen Klima, Es gibt am Samstag einen Demokratiemarktplatz und da finden verschiedene Panels und Austausch zwischen ZuschauerInnen statt, wo man reden kann über Politik, über aktuelle Themen und ins Gespräch kommen kann. Und das finde ich ehrlich gesagt sehr wichtig und auch sehr cool von der Stadt, dass es sowas in so einem Raum angeboten wird.
0: Das wird echt ein spannendes Fest dann in diesem Sinne.
1: Ja, das stimmt.
0: Das ganze Wochenende von Party bis Information und natürlich Nachbarschaftsliebe in dem Sinne.
1: Ja, und das eine oder andere alkoholische Spaßgetränk, habe ich gehört, gibt es auch bei der Ausschenke.
0: Ja, natürlich. Vor allem bei den Temperaturen heute wird das ein Riesenspaß und morgen bei dem bewölkten Wetter ist eigentlich auch schön, um mal zu flanieren. In diesem Sinne, vielen Dank, Lea.

0: Noch nie gehört, aber gleich Shazam Fantasy Realm von Tempest. Mensch, das machen wir hier was Neues findet. Super, habe ich sofort gespeichert. 9.48 Uhr, ich würde sagen, es ist Zeit für...
1: Strahlenbeschuss aus vorüberziehenden Kugelsternen.
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2: Durch einen Rückkopplungseffekt schwächt der Sonnenwind das...
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0: In Deutschland, ja, da gibt's ja natürlich zauberhafte Städte wie Rothenburg, Lindau und so weiter und so fort. Aber wieso auch die ich genannt habe, keine Ahnung, steht hier. Aber die mit Abstand magischste ist eine andere, und zwar Bielefeld. Ja, wir kennen sie, ne? Wir kennen zwar den Namen, aber in echt existiert sie ja nicht. So heißt es zumindest nach den berühmten Verschwörungstheorien. Aber woher kommt das Ganze und warum gerade Bielefeld? Dafür müssen wir tatsächlich ins Jahr 1933 zurück. Eine Studentenparty in Kiel eskaliert und ein Gast aus Bielefeld, den fast niemand kennt, die beschauliche Stadt, und deswegen meint sie dann so, hä, Bielefeld? Und der Gast so, ja, ich bin aus Bielefeld. Und dann meinten alle Gäste wohl trunken, das gibt's doch gar nicht. In den nächsten Wochen spinnt sich dadurch der Partygast Achim Held das Ganze weiter und er erfährt, dass einige der Autobahnen um Bielefeld rundum gesperrt sind. Und schreibt los, 1994 geht seine Verschwörungstheorie dann tatsächlich ins Internet. Das steckte damals übrigens in den Kinderschuhen und wurde Usenet genannt. Und Achim meinte dann, dass er damit bestehende Verschwörungstheorien ins Lächerliche ziehen könnte und wollte. Da hat es ihm ganz schön geholfen, als das Internet in den 90ern so richtig explodiert ist, und so kam der Gag dann richtig bei jedem an. Und ja, 30 Jahre später ist es das Urgestein der deutschen Meme-Kultur sozusagen. Ja, ich würde mal sagen, jetzt ist inzwischen auch aufgedeckt, dass es die Stadt auf jeden Fall nicht geben kann. Ich lasse mich auch nicht von anderen Leuten überzeugen. In diesem Sinne machen wir doch weiter mit Dingen, die es wirklich gibt. Und das ist The Whitest Boy Alive mit dem Song Up of You. Hier in der Frühschicht auf M94.5. Ich wünsche einen wunderschönen guten Morgen an diesem Freitag.

0: Seit diesem Dienstag dürfen wieder mehr ZuschauerInnen bei Kulturveranstaltungen mit dabei sein.
1: Und das sind tolle Neuigkeiten, auch für uns KleingärtnerInnen.
0: Seit diesem Dienstag dürfen wieder mehr ZuschauerInnen bei Kulturveranstaltungen mit dabei sein.
1: Und das sind tolle...
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3: Mit Lea Steglich, guten Morgen. Treffen in Kopenhagen zu sogenannten Return Hubs. Deutschland treibt seinen Plan für Abschiebezentren außerhalb der EU voran. Innenminister Dobrindt berät dazu in Kopenhagen mit VertreterInnen aus Dänemark, Österreich, den Niederlanden und Griechenland. In den sogenannten Return Hubs sollen Ausreisepflichtige unterkommen, die nicht ihre Herkunftsländer zurückgebracht werden können. AfD liegt in Umfragen in Sachsen-Anhalt vorn. Am Sonntag wird in Sachsen-Anhalt gewählt. AfD-Spitzenkandidat Siegmund hat nochmal unterstrichen, er will nur dann Ministerpräsident werden, wenn seine Partei die absolute Mehrheit holt. Im ZDF sagte Siegmund, die Menschen müssten wieder Vertrauen in die Politik fassen. Laut Umfragen hat die AfD gute Chancen, in Sachsen-Anhalt mit mehr als 40% der Stimmen stärkste Kraft zu werden. Neues Tier im Tierpark Hellerbrunn. Seit Dienstag lebt im Münchner Zoo ein mittelamerikanischer Tapir. Barttapire gehören zu den größten Säugetieren Mittelamerikas. Der männliche Tapir ist der erste Bewohner der neuen Anlage im Nashornhaus. Planmäßig soll demnächst noch ein Weibchen aus Amerika in Hellerbrunn einziehen. Die Haltung dieser Tapirart ist in Europa bisher selten. Neben Hellerbrunn ist sie aktuell nur im Zoo Cottbus zu sehen. Das war das M495 News Update um 10.
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4: 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So, Entschuldigung, Lea, da war ich wohl auf dem falschen Knopf. Na gut, am richtigen Schalter ist heute anscheinend das Wetter, denn wir haben jetzt schon 23 Grad in Giesing und es geht in Giesing zumindest, also innenstädtlich, tatsächlich noch auf 31 Grad hoch, das Ganze so am frühen Nachmittag. Und... dann die Nacht, die kühlt gar nicht mal so richtig ab. 23 Grad, tatsächlich noch der Tiefstwert. Es wird ein bisschen Regen geben dann zum Samstag. Der wird uns tatsächlich dann ja, ein bisschen kühlere Luft reinbringen. Aber wir spielen ein bisschen Ping-Pong. Dementsprechend geht Sonntag wieder aufwärts und zwar mit Sonnenschein. Bevor es dann wieder nächste Woche, ich kann es dir nicht ausdenken, bevor es dann nächste Woche wieder kälter wird mit viel Regen. I don't know. Denkt, was ihr wollt darüber. Viel Spaß, schönes Wochenende.
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4: Ach ja, irgendwie war da der Wurm gerade drin. Ich weiß es nicht.
6: Also ich bin jetzt auf jeden Fall wach.
4: Du bist auf jeden Fall.
6: Putz munter.
4: Aber super gehandelt, muss ich zugeben. Also Respekt. Keine Ahnung, ich kam auf den falschen.
6: Passiert im Besten.
4: Das passiert mal. Naja, was auch passiert ist, zwar in einer halben Stunde was ganz Lustiges.
6: Ja, hast du schon mal die Situation gehabt, dass dir irgendjemand einen Song oder einen Film erklärt?
4: Ja.
6: Aber absolut daneben. Also
4: jede Filmmoderation bei mir.
6: Ja, okay, dann bist du vielleicht in dem Spiel gut, denn ich dachte mir, ich tue dir ganz schlechte Beschreibungen von Disney/Pixar-Filmen raussuchen.
4: Oh.
6: Und du darfst raten ohne Antwortmöglichkeit, weil ich will es nicht zu leicht machen. Um welchen Film es sich denn jetzt hier handelt?
4: Da bin ich ja gespannt. Vor allem bin ich gespannt, was für Filme du raussuchst, weil wir sind ja dann doch zwei verschiedene Generationen. Und mal gucken, ob ich die dann überhaupt kenne.
6: Doch, da sind auch Klassiker dabei.
4: Okay. Ach schön, was für ein Rollercoaster, oder? Das denkt sich auch Balthasar, deswegen in diesem Sinne schönen guten Morgen hier in der Frühschicht auf M94.5.

0: Ja, dieser Song erinnert mich jedes Mal daran, dass ich André heiße. Obwohl er Andres geschrieben wird. Nur mal so zur Info, hier der Joke am Rande. Naja, ich würde sagen, es ist Zeit für...
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0: Ich weiß, der August ist vorbei und Melancholie muss ja auch irgendwann ein Ende haben. Aber ich finde, zur ersten Septemberwoche kann man da noch ein bisschen reinfeiern und zwar mit Derek Fine. Und der haut wirklich einen raus. Der junge Künstler aus Miami, der tatsächlich keine leichte Kindheit und einen leichten Weg zur Musik hatte, weil er mit einer zerrütteten Familie aufwuchs und tatsächlich sich als Ventil Musik für seine Ängste und Traumata gesucht hat, ist inzwischen recht berühmt, würde ich behaupten, und hat einen neuen Song rausgebracht und der heißt Home. Und der beschreibt irgendwie das, was gerade an vielen Köpfen von uns gefühlsmäßig gerade los ist, und zwar, dass wir zwar Erfolge haben, aber irgendwie uns tatsächlich noch ein bisschen innerlich leer fühlen und eigentlich nur Frieden suchen und sich teilweise dann aber auch durch die ganze Reflexion ein bisschen emotional isolieren. In diesem Sinne, über Zerrissenheit und mehr, Home von Derek Fine.

0: aufgeheizte Stimmung, die gibt's nicht nur in der Feierbranche, auch in der Politik. Und die internationale Politik erlebt aktuell bewegte Zeiten und große Entscheidungen. Auch in Island tatsächlich. Was da genau abgeht, Ann-Marit, da hat's dazu recherchiert.
1: 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Heute?
2: Gründe für Islands Nein zur EU. Letzten Samstag, am 29. August, wurde in Island eine Volksabstimmung zur Wiederaufnahme der Beitrittsverhandlungen mit der EU durchgeführt. Die Bevölkerung der Atlantikinsel entschied sich knapp mit 52,8% gegen die Verhandlungen mit der Europäischen Union. Das Thema bewegte. Die Wahlbeteiligung lag bei 80%. Besonders ländliche Gegenden lehnten das Vorhaben ab. Es zeigte sich ein großes Stadt-Land-Gefälle. Grund für die Ablehnung der neuen Verhandlungen ist im Besonderen die Fischerei. Island verfügt über eine Fischereizone von knapp 760 Quadratkilometern. Der Fischfang gilt somit als Inbegriff der Souveränität des Landes. Durch die CFP, die Common Fisheries Policy der EU, würde die Selbstbestimmung in der Fischerei eingeschränkt. Ähnliches gilt für die Landwirtschaft, deren Bauern stark von den staatlichen Subventionen abhängig sind. Die große Nay-Kampagne sprach sich gegen das Bürokratiemonster der EU aus. Viele fürchten Zinsen und Inflation sowie eine militärische Involvierung. Zudem herrscht Zufriedenheit mit dem Status quo. Island genießt bereits viele der Vorteile der EU. Der Inselstaat ist Gründungsmitglied der NATO und Teil des europäischen Binnenmarktes. Entstanden ist das Referendum vor dem Hintergrund der Bedrohung durch Trumps Annexionspläne in Grönland. Außerdem drohen Chinas und Russlands militärische Interessen an der Arktis. Die kritische geografische Position zwischen der eurasischen und amerikanischen Kontinentalplatte sowie der schwache Kurs der isländischen Krone erhöhen den Druck zusätzlich. Bereits 2008 waren Beitrittsverhandlungen aufgenommen worden, beim Regierungswechsel 2013 allerdings wieder aufgegeben. Die seit 2024 amtierende proeuropäische Koalition unter Ministerpräsidentin Frosta Doccia brachte neue Bewegung in das Thema. Für einen Beitritt spricht mitunter die Chance, die Wirtschaft durch die Einführung des Euros zu stabilisieren. Im Schengen-Raum und Binnenmarkt hätte Island zudem Mitspracherecht, statt nur Teil zu sein. Für Frosta Doccia ist klar, Zusammenarbeit ja, Beitritt nein. Man wolle wirtschaftlich weiter eng mit der Europäischen Union zusammenarbeiten.

0: halb elf schon. Alter Schwede, an diesem Freitag schönen guten Morgen. Und ich bin nicht mehr allein. Nein, ich bin jetzt auf Spurensuche der Filmnamen. Und zwar mit einer tollen Lea Stieglich.
1: Genau. Ich dachte mir, ich beschreibe dir jetzt mal richtig schlecht den Plot von Disney-Filmen. Also es sind Disney- und Pixar-Filme, weil das ein bisschen einschränkt. Du kannst mal schauen, ob du gut wärst zu guessen, was es hier handelt.
0: Okay, let's go.
1: Starten wir doch gleich mal rein.
0: Ja.
1: Ein Mädchen rennt von zu Hause weg und wird als Putzfrau in einer Männer-WG eingestellt.
0: In einer Männer-WG?
1: Ich kann sonst noch einen kleinen Tipp geben.
0: Okay, warte. In einer Männer-WG. Schneewittchen.
1: Das ist korrekt.
0: Ah! Warte mal, hier habe ich doch was vorbereitet. Pass auf, warte, hier.
1: Genau, erster Punkt geht an dich.
0: Ja.
1: Dann machen wir doch gleich mal weiter. Ein obdachloser Krimineller täuscht eine falsche Identität vor, um eine reiche Erbin flachzulegen.
0: Rapunzel. Hätte ich fast gesagt.
1: Nein.
0: Ein obdachloser Penner.
1: Krimineller.
0: Vielleicht wegen den eiskalten Flachleger.
1: Er kriegt dabei Hilfe von einem Typ, der...
0: Ah, Aladdin.
1: Ja, genau. Das war auch recht korrekt. Auch wenn es den kleinen Tipp gebraucht hat. Okay.
0: Ja. Ja, sorry, ich habe Penner verstanden.
1: Gut. Der nächste ist vielleicht ein bisschen schwieriger. Das ist eher so ein neues Disney, Pixar. Ein schüchternes Mädchen wird von Stimmen in ihren Kopf kontrolliert, die sie zum psychischen Kollaps bringen.
0: Alles steht Kopf?
1: Ja. Okay.
0: Müssen wir da noch was aussuchen? Ja.
1: Ein psychisch labiler Mann mit einer multiplen Persönlichkeitsstörung zwingt eine gefangene Frau, das Stockholm-Syndrom zu entwickeln.
0: Nochmal.
1: Ein psychisch labiler Mann mit einer Persönlichkeitsstörung zwingt eine gefangene Frau, das Stockholm-Syndrom für ihn zu entwickeln.
0: Warte, das ist schwierig. Gibt's da einen Hint?
1: Er ist so ein bisschen so ein Aggression-Typ. Es wäre so, in so einer Romanz-Ding, so ein Bad Boy-Typ, der dann noch am Ende das Mädchen doch richtig liebt. Und für sie sterben würde oder sogar für sie stirbt. Kurze Zeit.
0: Oh Gott. Das kann doch nicht so schwer sein.
1: Ist ein alter Disney-Film.
0: Die Schöne und das Biest.
1: Ja.
0: Wow, echt?
1: Ja.
0: Boah, leck.
1: Ja, das wird schon mal ein bisschen schwieriger.
0: Ja, voll gut.
1: Auch der nächste ist ein bisschen schwierig.
0: Warte mal, ob ich das hier noch hinkriege. Ja.
1: Eine gelangweilte Hausfrau fliegt mit ihrer Familie auf eine einsame Insel nach, weil ihr Ehemann eine Midlife-Crisis und Bestätigung sucht. Also eine Midlife-Crisis hat und Bestätigung sucht.
0: Nochmal.
1: Eine gelangweilte Hausfrau fliegt mit ihren zwei Kindern, um es ein bisschen deutlicher zu machen, auf eine einsame Insel, weil...
0: Peter Pan.
1: Nein. mit ihren Kindern.
0: Ah, mit ihren Kindern.
1: Auf eine einsame Insel, weil ihr Ehemann eine Midlife-Crisis hat und Bestätigung sucht und dort sozusagen einen Job bekommen hat. Ist ein Pixar-Film.
0: Fliegt auf eine einsame Insel. Ist der älter?
1: Ich würde sagen, der war 2012 so rum um die Uhrzeit. Kommt jetzt ein neuer Film raus. Der dritte Teil davon ist angekündigt worden. Es gibt einen zweiten Teil, da haben sie dann drei Kinder, weil sie ein Baby bekommen.
0: Und der ist animiert und warte.
1: Ja.
0: Da komme ich nicht drauf, tatsächlich.
1: Das war die Unglaublichen. Die Incredibles. Also ja, der war jetzt ein bisschen schwieriger schon.
0: Der war schon sehr schwierig, bin ich ehrlich.
1: Aber man muss ja auch mal eine Antwort, die nicht korrekt ist, haben, glaube ich. Okay, du hast aber noch eine letzte Chance. Und dann, einem kleinen Mädchen fällt eine Massenvernichtungswaffe in die Hände. Daraufhin wird sie vom FBI gejagt.
0: Okay. Massenvernichtungswaffe in die Hände, darum wird sie... Ah, Stitch! Lilo und Stitch.
1: Korrekt.
0: Geil.
1: Ich würde sagen, du hast dich sehr gut geschlagen.
0: Geil!
1: Ja, du hast wirklich bis auf das eine alles richtig gehabt.
0: Wild. Es also ist aber auch...
1: nächste Mal, wenn ich irgendwie nicht weiß, wie der Film heißt, komme ich zu dir und dann gibst du mir die Namen.
0: Weißt du was, das kommt von diesen ganzen Dingern, wo man so la la la und bla bla bla bei Google eingegeben hat, weil man sich keine Namen merken kann. Aber mal in diesem Sinne, vielen Dank, Lea. Wir gehen rein mit Team Ghost und Dead Film Star hier in der Frühschicht. Schönen Freitag.

0: typischer Deutschpop mit Sommer von Lilo und Linus hier in der Frühschicht auf M94.5. Schönen guten Tag und schönen guten Morgen. Und fast eine Woche ist die Gamescom jetzt her. Und obwohl die Messe die größte Videospielmesse der Welt war, ist... Ja, war der Big Player nicht da. Sony, die haben gestern aber dafür ihre State of Play gehabt, wo sie ihre kommenden Spiele für die PlayStation zeigen. Und Fluin, der ist jetzt bei mir im Studio. Und ja, ja, du hast dir das angeschaut. Wie war es denn?
1: Es war okay.
0: Also,
1: ich kann mal ganz kurz zusammenfassen.
0: Der kleine Bruder von Scheiße.
1: Das war jetzt nicht scheiße. Ich glaube, man ist ein bisschen zu hart damit, aber okay. Ich fasse mal vielleicht erstmal zusammen, was so rausgekommen ist. Und zwar, man hat die erste Szene aus dem kommenden Resident Evil Film gesehen. Mhm. Dann gab es ein bisschen was zu Marvel's Wolverine, das kommt ja jetzt bald raus.
0: Ja.
1: Ein neuer Hardcore-DLC-Modus für Ghost of Yotai wurde angekündigt, das Spiel. Das ist ganz cool, das ist so ein bisschen Battle Royale, Roguelite-artig dann. Also man spielt so ein paar Runden und nicht ein langes Storyspiel. Monster Hunter Wilds, das aktuellste Monster Hunter, hat seinen riesen Ascension DLC bekommen mit nochmal wahrscheinlich so 20 Stunden Story obendrauf. Und ja, Final Fantasy VII Revelation, also der dritte Teil der Remake-Reihe, hat jetzt endlich sein Release-Datum bekommen, nämlich April 27. Was sind so die großen Sachen, die passieren? Oh, es kommt ein neuer Controller für GTA 6.
0: Aber der kann nicht mehr.
1: Nö, aber er ist wenigstens nicht nur digital, sondern man kann ihn wirklich in der Hand halten.
0: Man kann ihn in der Hand halten. Das ist wenigstens ganz toll. Wird wahrscheinlich auch das Dreifache kosten, weil es halt eben ein paar...
1: Also ich schätze mal so um die 80, 90 Euro.
0: Also ich sagte, bevor du den kaufst, male ich dir die 6 auf den Controller selber drauf.
1: Wirklich, also das ist so ein scheiß Controller. Es gibt so coole PS5-Controller-Variationen, aber der ist es wirklich nicht.
0: Ah, das klingt alles, spannend. Dieses Mal war es ja sogar ein Doppel-Showcase. Zuerst die normale State of Play und dann direkt im Anschluss State of Play Japan. Also ganz blöde Frage. Woher kommt das? Gab es das schon mal? Hä?
1: Naja, also die State of Play Japan gibt es an sich schon. Es war jetzt was Besonderes, dass die direkt im Anschluss war und ist im Endeffekt nichts anderes als halt die State of Play, nur halt zusammengeschlossen auf japanische Entwicklerstudios. Also da kam dann noch ein DLC für Digimon, für das aktuelle Spiel, auch nochmal Final Fantasy, weil es auch in Japan entwickelt wird.
0: Ja.
1: Das ist quasi einfach spezifisch auf, was wird in Japan entwickelt, das sind da die Spiele.
0: Und meinst du, die Leute waren damit zufrieden oder ich höre ein bisschen raus, da kam nicht so viel bei rum.
1: Nee, also ich habe auch, das erste, was ich heute früh auf TikTok gesehen habe, war, wow, das war scheiße, aber hier ist eine Zusammenfassung. Und ich glaube, dass die Leute ein bisschen zu hart sind.
0: Ja.
1: Weil ich habe mir auch erst gedacht, wow, das ist, der Kanal ist mir ein bisschen egal alles, weil ich weiß, dass Final Fantasy VII nächstes Jahr, Anfang des Jahres rauskommt, jetzt weiß ich, dass es im April rauskommt, wow.
0: Wow.
1: Aber ich hab dann nachgedacht, warum man da jetzt so kritisch ist. Und ich glaube, es liegt daran, dass wir jetzt einfach das letzte Mal, als die letzte State of Play war, war nicht nur die State of Play, da war Summer Games Fest, da war die Nintendo Direct, da war, ich glaube, 4 oder 5 riesen Showcase-Streams auf einmal, dass man sich, also ich habe mir gar nicht die einzelnen angeguckt und gedacht, das war ein guter Showcase, das war ein schlechter Showcase, sondern ich war einfach nur gehypt, weil irgendwo irgendwas immer Gutes dabei war. Und ich glaube, jetzt, wenn man halt wieder sowas Einzelnes hat, dann ist man ein bisschen underwhelming.
0: Und vor allem muss ich zugeben, so noch fast als Laie, wie oft wollen sie eigentlich noch Wolverine anpreisen? Können das mal aufhören? Sind die da so stolz drauf?
1: Ich glaube, es hört bald auf, weil es kommt auch nächste Woche oder so raus.
0: Ja, bei aller Liebe. Also, coole Spiele, ist ein bisschen was los. Ich hätte mehr von Hogwarts Legacy mir gewünscht, aber man kann ja nicht alles haben, ne?
1: Ja, kommt bestimmt irgendwann.
0: Deswegen haben wir wenigstens gute Musik. 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

5 vor 11, das heißt, es war's schon wieder mit der Frühschicht. Vielen Dank an Marit, Michael und an Stella Faitelson für diese wundervolle Frühschicht. Die Musik geplant von Veronika Heider und natürlich die Nachrichten mit neuen Entwicklungen, gerade auch im Hinblick auf Sonntag, gibt's jetzt dann in 5 Minuten von Lea Steglich. Vielen Dank dafür. Ich bin André Wingut und wünsche euch ein wunderschönes Wochenende. Und hier jetzt Quiet Life mit The Floyds in der Frühschicht auf M94.5.

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1: Mit Lea Steglich, guten Tag. Krise in der Thüringer Brombeer-Koalition spitzt sich zu. 9 weitere BSW-Abgeordnete wollen die Fraktion im Landtag und die Partei verlassen. Nach Informationen der dpa sind auch alle 3 BSW-Minister darunter. Die Fraktion hatte bereits nach dem Austritt von 3 Abgeordneten Mitte der Woche nur noch 12 Mitglieder. Was die Austritte für die Regierungskoalition aus CDU, SPD und BSW bedeuten, war zunächst unklar. Fraktions- und Parteispitze wollen sich dazu um 11 Uhr im Landtag in Erfurt äußern. Treffen in Kopenhagen zu sogenannten Return Hubs. Deutschland treibt seinen Plan für Abschiebezentren außerhalb der EU voran. Innenminister Dobrindt berät dazu in Kopenhagen mit VertreterInnen aus Dänemark, Österreich, den Niederlanden und Griechenland. In den sogenannten Return Hubs sollen Ausreisepflichtige unterkommen, die nicht in ihre Herkunftsländer zurückgebracht werden können. AfD liegt in Umfragen in Sachsen-Anhalt vorn. Am Sonntag wird in Sachsen-Anhalt gewählt. AfD-Spitzenkandidat Siegmund hat nochmal unterstrichen, er will nur dann Ministerpräsident werden, wenn seine Partei die absolute Mehrheit holt. Im ZDF sagte Siegmund, die Menschen müssten wieder Vertrauen in die Politik fassen. Laut Umfragen hat die AfD gute Chancen, in Sachsen-Anhalt mit mehr als 40% der Stimmen stärkste Kraft zu werden. Das war das M495 News Update um 11.
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0: Krise des BSW spitzt sich zu, Polizei sucht nach Sabotage an Umspannwerken einen Tatverdächtigen und Netflix erhöht Preise. M94.5 Nachrichten. Heute im Studio Marie-Noëlle Svila um 15 Uhr. Thüringen wird derzeit von CDU, BSW und SPD regiert. Doch diese Brombeer-Koalition steht auf immer wackeligeren Beinen. Beim BSW gab es schon einige Austritte, jetzt gehen 9 weitere Abgeordnete raus aus der Partei. Die Thüringer Landesregierung soll aber nicht zerbrechen, 10 Ex-BSWlerInnen wollen weiter mitarbeiten. Hintergrund: viele beim BSW in Thüringen sind nicht einverstanden mit dem Kurs der Bundespartei um Sarah Wagenknecht. Steckt hinter den jüngsten Attacken auf das Stromnetz ein Einzeltäter? Das wird nach dem Auftauchen von 2 Bekennerschreiben geprüft. Die soll ein Mann aus NRW verfasst haben. Allerdings könnte es sich ebenso um einen Drittbrettfahrer handeln. Im Moment prüfen ErmittlerInnen, ob es verdächtige Gegenstände in der Nähe des Kraftwerks Weißweiler bei Aachen gibt. Vom geplanten Stellenabbau bei VW werden wohl etwa 25.000 Jobs in Deutschland betroffen sein. Das hat Niedersachsens Ministerpräsident Lies gesagt. Er sitzt auch bei VW im Aufsichtsrat. Ungefähr die Hälfte der angepeilten rund 50.000 Stellen, die weltweit wegfallen sollen ihm zufolge auf Deutschland entfallen. VW begründet den Abbau mit hohen Kosten. Harte Lose für die Fußballerinnen des FC Bayern in der Ligaphase der Champions League. Die Münchnerinnen treffen unter anderem auf Titelverteidiger FC Barcelona. Das ergab die Auslosung der UEFA in Nyon. Auch die anderen Gegner der Bayern sind namhaft. Paris Saint-Germain, Real Madrid, Benfica Lissabon, Manchester City und Austria Wien. Die Bayern-Frauen sind der einzige Bundesliga-Vertreter in der Champions League. Keine gute Nachrichten für Streaming-Fans. Netflix erhöht nach mehr als 2 Jahren wieder die Preise in Deutschland. Nahezu jedes hierzulande verfügbare Abo wird um 2 Euro teurer pro Monat. Die letzte Preiserhöhung gab es im April 2024. Auch dieses Mal wird als Grund das größere Angebot und die damit verbundenen Investitionen genannt. Das teuerste Premium-Abo kostet jetzt 21,99 Euro im Monat. Auch das weit verbreitete Standard-Abo steigt auf 15,99 Euro. Das waren die M94.5 Nachrichten. Die Zeit ist es 15.02 Uhr.
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0: Bayern will Unternehmen Drohnenabwehr erlauben, Krise des BSW spitzt sich zu und Netflix erhöht Preise. M94.5 Nachrichten. Heute im Studio Marie Neuswieler um 16 Uhr. Bayerns Regierung will angesichts der zunehmenden Sabotagefälle den Schutz kritischer Infrastruktur verstärken. Ministerpräsident Söder hat konkret angekündigt, dass künftig auch private Firmen Drohnenangriffe abwehren können. Dafür soll es den Plan zufolge neben Werkfeuerwehren in Zukunft auch Werkssicherheitswachten geben. Das könne und werde der Freistaat per Landesgesetz regeln, so Söder. Thüringen wird derzeit von CDU, BSW und SPD regiert. Doch diese Brombeer-Koalition steht auf immer wackeligeren Beinen. Beim BSW gab es schon einige Austritte, jetzt gehen 9 weitere Abgeordnete raus aus der Partei. Die Thüringer Landesregierung soll aber nicht zerbrechen, 10 Ex-BSWlerInnen wollen weiter mitarbeiten. Hintergrund: Viele beim BSW in Thüringen sind nicht einverstanden mit dem Kurs der Bundespartei um Sarah Wagenknecht. Nach weiteren Angriffen auf die Energieversorgung fahndet die Polizei europaweit nach einem 48-Jährigen aus Gevelsberg im Ruhrgebiet. Er soll 2 Bekennerschreiben verfasst haben, die Hinweise auf bislang nicht veröffentlichte Tatdetails enthalten. Zuletzt wurde an einem Umspannwerk in Dormagen eine verdächtige Abschussvorrichtung entdeckt. Auch bei einem Kraftwerk nahe Aachen fanden ErmittlerInnen Drähte. Vom geplanten Stellenabbau bei VW werden wohl etwa 25.000 Jobs in Deutschland betroffen sein. Das hat Niedersachsens Ministerpräsident Lies gesagt. Er sitzt auch beim VW im Aufsichtsrat. Ungefähr die Hälfte der angepeilten rund 50.000 Stellen, die weltweit wegfallen sollen, sollen ihm zufolge auf Deutschland entfallen. VW begründet den Abbau mit hohen Kosten. Keine guten Nachrichten für Streaming-Fans. Netflix erhöht nach mehr als 2 Jahren wieder die Preise in Deutschland. Nahezu jedes hierzulande verfügbare Abo wird um 2 € teurer pro Monat. Die letzte Preiserhöhung gab es im April 2024. Auch dieses Mal wird als Grund das größere Angebot und die damit verbundenen Investitionen genannt. Das teuerste Premium-Abo kostet jetzt 21,99 € im Monat. Auch das weit verbreitete Standard-Abo steigt auf 15,99 €. Das waren die M94.5 Nachrichten. Die Zeit ist es 16.02 Uhr.
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3: Tja, Leute, ich war schon ready für den Herbst. Ich habe den Pumpkin Spice Latte gekauft, die Kerzen angemacht und meine jährlichen Gilmore Girls Rewatch angefangen. Und bumm, wir sind zurück im Hochsommer. Heute sind 30 Grad. Und normalerweise würde ich ja sagen, man sagt immer April, April, der macht, was er will. Aber anscheinend ist das jetzt der September. Naja, ein wilder Ritt und den haben wir heute auch hier in der Hörbar. Schnallt euch also an. Die nächsten 2 Stunden werden turbulent und wir starten rein mit Fluppe und Nigo von dem Song Nigo Schwago.

0: Fluppe, Niki Schwago, ihr hört die Hörbar auf M94.5. Magazine, die sind vielleicht heute schon etwas outdated, aber wer von euch erinnert sich bitte noch an den guten alten Dr. Sommer in der Bravo-Zeitung? Damals die Go-To-Seiten, die man beim Lesen vor seinen FreundInnen beim vielleicht versteckt hat, weil man sich geschämt hat, aber für Jugendliche auch der erste Ratgeber rund um Liebe, Sexualität und den eigenen Körper. Im Erwachsenenleben ist es immer noch wichtig, über genau solche Themen zu reden. Deshalb feiern wir heute den Welttag der sexuellen Gesundheit. Mehr dazu hier in Kürze, aber davor würde ich erstmal sagen, gebe ich euch einen kleinen Sneak Peek in die Musik.
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0: Für ihre Fans ist Ikki Mel eh schon die geilste, also warum nicht gleich noch einen Song darüber schreiben? Das ist Ikki Mel die Geile von Drunken Masters und Ikki Mel. Lacey überzeugt mit einer Mischung aus Rock und Pop in dem Song Have You Nothing Left to Say, und ich würde sagen, das spricht für sich selbst.
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0: Kleiner Throwback zurück ins Jahr 1985, hier mit Seattle Public von Image LT.

Safety First gilt nicht nur auf den Straßen, sondern auch im Bett mit sexuellen PartnerInnen. Eine Studie aus dem Jahr 2023-24 zeigt, 73% der Menschen in einer festen Beziehung sprechen vor dem ersten gemeinsamen Sex nicht über sexuelle übertragbare Infektionen. Gleichzeitig gaben 62% der Personen an, welche selbst auf Kondome verzichten. Sie gehen davon aus, dass weder sie selbst noch ihr Gegenüber eine sexuelle übertragbare Infektion hat. Anlässlich des Welttags der sexuellen Gesundheit heute soll gerade darauf aufmerksam gemacht werden. Neben Informationen zu Prävention und Schutz vor Krankheiten soll ein Augenmerk darauf gelegt werden, eine positive Grundeinstellung für das eigene Sex- und Beziehungsleben zu gewinnen. Auch die Stadt München stellt mit Hilfe des Gesundheitsreferats Ressourcen zur Prävention und Früherkennung sexuell übertragbarer Infektionen bereit. Sie helfen mit Beratungsangeboten zur Übertragung, Risiken, Schutz und Behandlungsmöglichkeiten. Außerdem können sich MünchnerInnen kostenlos auf verschiedene Geschlechtskrankheiten testen lassen, wie HIV, Syphilis, Hepatitis A, B und C und Chlamydien. Für weitere Infos schaut doch einfach gerne auf der Seite München/STI-Beratung vorbei. Und wir machen jetzt weiter mit Smugglers and Scholars von Kneecap.

0: Smugglers and Scholars hier um 16.22 Uhr am Welttag der sexuellen Gesundheit. Ja, und über Geschlechtskrankheiten wie HIV, das ist ein Thema, über das wir in der Gesellschaft nicht so gerne sprechen. Hier auf M495 tun wir es aber. Wir alle haben zwar schon einmal davon gehört und wissen grob, um was es sich dabei handelt. Selbst damit behaftet zu sein und sich darauf testen zu lassen, ist dann doch eher ein heikleres Thema. Meine Kollegin Sandra Therma hat deshalb die wichtigsten Infos rund um den HIV-Test für euch.
1: Beim Thema HIV denkt kaum jemand daran, selbst betroffen zu sein. Wie wahrscheinlich ist es denn überhaupt, HIV zu bekommen? Regina Lange von der psychologischen Beratung der Caritas in München meint,
2: das ist erstmal schwer einzuschätzen, weil wir natürlich davon ausgehen, dass wir eine sehr geringe Durchseuchung in der Bevölkerung haben. Wir gehen davon aus, dass sehr viele Menschen mittlerweile schon in Therapie sind. Ja. Und trotzdem sagt man halt, okay, ungeschützter sexueller Kontakt birgt erstmal ein Risiko in sich. Und um dann sicher zu gehen, sollte man dann nach 6 Wochen einen HIV-Test machen.
1: Doch erstmal keine Panik. Es lohnt sich für jeden, sich testen zu lassen. Und außerdem geht das auch ganz fix. Das meint auch Dr. Henning vom Gesundheitsamt in München.
3: Denn auch heute noch ist es so, aus Angst vor Stigmatisierung oder auch aus Angst, bald krank zu werden, eine fälschliche Annahme, bestehen große Ängste und große Unsicherheiten.
1: Doch wer sind denn eigentlich diese Betroffenen? Das Risiko, HIV zu bekommen, hängt von so vielen Faktoren ab. Welche Form von ungeschützten Sex gab es? Schütze ich mich selber? Mit wem hatte der Partner in der Vergangenheit Kontakt? Allerdings spielt der Bezug zur Risikogruppe auch eine Rolle. Wer dazu zählt, erklärt Frau Lange.
2: Was man im Kopf hat, es sind einfach natürlich Männer, die Sex mit Männern haben. Es sind Menschen mit Migrationshintergrund aus bestimmten Ländern, die einfach einen hohen Durchseuchungsgrad in der Bevölkerung schon haben. Es sind intravenöse Drogengebraucher. Das sind so die Hauptrisikogruppen.
1: Mittlerweile kann man nach dem Risikokontakt sogar ein schützendes Medikament einnehmen. Das muss aber relativ schnell nach dem Kontakt genommen werden. Es gibt auch noch ein anderes Medikament. Das wird vor dem Risikokontakt präventiv genommen. Und wenn man mit HIV gut therapiert ist, dann kann das Virus übrigens nicht übertragen werden. Also mittlerweile sollte man eigentlich meinen, dass sich viel in dem Bereich getan hat und auch die Dunkelziffer am Betroffenen sehr gering sein sollte, oder? Leider nein, sagt Gesundheitsexperte Dr. Henning.
3: Also was die HIV-Tests angeht, da kommen die Menschen aus allen möglichen gesellschaftlichen Bereichen, auch aller möglichen Altersstufen. Was für uns sehr wichtig ist, das ist, dass auch ein relativ hoher Anteil von den Klienten zu uns kommt, die besonders betroffen sind.
1: Deshalb kann sich jeder testen lassen. Die Laboruntersuchung ist komplett kostenlos und anonym. Sollte der Test positiv ausfallen, wird man nicht allein gelassen. Das Leben geht weiter. Und im Worst Case können notwendige Therapiemaßnahmen möglichst schnell gestartet werden. Mit einer Testung trägt jeder also dazu bei, dass die Hemmschwelle sinkt, sich testen zu lassen.
0: Also, ihr habt's gehört, lasst euch testen. In München gibt es über die STI-Beratungsstelle des Gesundheitsreferats eine kostenlose Anlaufstelle, bei der ihr euch Rat und Hilfe einholen könnt. Und hier kommt jetzt Vince Staples mit Do You Know the Devil?

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Im Februar führte ihr Weg vom Londoner Westen zu uns nach München ins Feuerwerk. Nachdem 2025 ihr Debütalbum Roxwell erschienen ist, veröffentlicht Matilda Mann heute ihr zweites Album Kismeth. Mit ihrer Musik möchte sie den Menschen Ruhe inmitten der Wellen bringen, sagt die 26-Jährige. Und das hört man auch in ihrem neuen Album. In 11 Songs vermittelt die Singer-Songwriterin den HörerInnen ein Gefühl von Leichtigkeit und feiert die vielfältigen Optionen, die einem das Leben bietet, statt sie nur als große Herausforderungen zu betrachten. Musikalisch überzeugt sie mit eher ruhigen Tönen und einem verträumten Sound. Alles in einem für sie typischen Indie-Pop-Stil. Ein Album, das es einem leicht macht, es direkt in einem Stück anzuhören. Mit dem Song The Fig Tree konnte sie die Fans bereits Ende Mai einen kleinen Eindruck machen, auf welche Klänge sie sich jetzt in dem Album Kismeth freuen dürfen. Der Song nimmt Bezug auf ein Gedicht von Sylvia Plath, in dem die Feigen am Baum als Metapher für die verschiedensten Lebenswege stehen, die man einschlagen kann. Wie Matilda Mann mit diesen verschiedenen Wegen des Lebens umgeht, hört ihr jetzt hier bei uns direkt. Das ist The Fig Tree von Matilda Mann.

0: Lucky, Lila, Going Down, unser Soundtrack für einen geilen Nachmittag auf M94.5. Jetzt befassen wir uns aber mal mit einem etwas ernsteren Thema. Scientology, Heaven's Gate oder Zeugen Jehovas. In eine toxische Gruppierung zu geraten, kann eigentlich jedem von uns passieren. Oder man entscheidet sich eben nicht für das Beitreten, sondern wird direkt hineingeboren. Das hat Silvi Hoffmann erlebt. Sie ist in einer Familie groß geworden, in der beide Eltern Anhänger der Zeugen Jehovas sind. Sie hat sich nicht aktiv dafür entschieden, Teil der Gemeinschaft zu sein, sondern war von Geburt an schon drin.
1: Ich war echt sauer. Also ich war wirklich sauer, dass ich da eben so in diese Sekte reingebrainwashed worden bin.
0: Schon mit 16 Jahren hat sie sich für einen Ausstieg entschieden. Für eine Jugendliche kein leichter Schritt.
1: Das Leben, das hätte ich nicht weiterführen können. Also das wäre einfach nicht gegangen. Das wäre die absolute Selbstverleugnung gewesen.
0: 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Und solange ihr jetzt eure Handys rausnimmt und diesen Podcast aufschlagt, hören wir Point of View von The Band. Banshees.

0: will Unternehmen Drohnenabwehr erlauben, Krise des BSW spitzt sich zu und Netflix erhöht Preise.
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0: André Wengenroth um 17 Uhr. Bayerns Regierung will angesichts der zunehmenden Sabotagefälle den Schutz kritischer Infrastruktur verstärken. Ministerpräsident Söder hat konkret angekündigt, dass

0: künftig auch private Firmen Drohnenangriffe abwehren können sollen. Dafür soll es dem Plan zufolge neben Werkfeuerwehren in Zukunft auch Werksicherheitswachten geben. Das könne und werde der Freistaat per Landesgesetz regeln, so Söder. Thüringen wird derzeit von CDU, BSW und SPD regiert. Doch diese Brombeer-Koalition steht auf immer wackeligeren Beinen. Beim BSW gab es schon einige Austritte, jetzt gehen 9 weitere Abgeordnete raus aus der Partei. Die Thüringer Landesregierung soll aber nicht zerbrechen. 10 Ex-BSWlerinnen wollen weiter mitarbeiten. Der Hintergrund? Viele beim BSW in Thüringen sind nicht einverstanden mit dem Kurs der Bundespartei um Sarah Wagenknecht. Nach weiteren Angriffen auf die Energieversorgung fahndet die Polizei europaweit nach einem 48-Jährigen aus Gevelsburg im Ruhrgebiet. Er soll 2 Bekennerschreiben verfasst haben, die Hinweise auf bislang nicht öffentliche Tatdetails enthalten. Zuletzt wurde an einem Umspannwerk in Dormagen eine verdächtige Abschussvorrichtung entdeckt. Auch bei einem Kraftwerk nahe Aachen fanden ErmittlerInnen Drähte. Vom geplanten Stellenabbau beim VW werden wohl etwa 25.000 Jobs in Deutschland betroffen sein. Das hat Niedersachsens Ministerpräsident Lies gesagt. Er sitzt auch bei VW im Aufsichtsrat. Ungefähr die Hälfte der angepeilten rund 50.000 Stellen, die weltweit wegfallen sollen, sollen ihm zufolge auf Deutschland entfallen. VW begründet den Abbau mit hohen Kosten. Keine gute Nachrichten für Streaming-Fans. Netflix erhöht nach mehr als 2 Jahren wieder die Preise in Deutschland. Nahezu jedes hierzulande verfügbare Abo wird um 2 € teurer pro Monat. Die letzte Preiserhöhung gab es im April 2024. Auch dieses Mal wird als Grund das größere Angebot und die damit verbundene Investition genannt. Das teuerste Premium-Abo kostet jetzt 21,99 € im Monat und auch das verbreitete Standard-Abo steigt auf 15,99 €. Das waren die Nachrichten. Die Zeit, es ist 17:02 Uhr.
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3: Stunde 2, we are back und mit mir im Studio ist immer noch der liebe André. Hallo. Ja, ich habe da gerade ein paar schlechte Nachrichten gehört.
0: Es wird alles teurer, da muss sich dran gewöhnen.
3: Das stimmt. Hast du denn ein Netflix-Abo?
0: Ich habe tatsächlich keins. Ich habe kein Netflix. Ich habe so viel Zeugs. Ich habe Disney, HBO, keine Ahnung was. Und dann dachte ich mir, nee, ich besuche ja manchmal meine Eltern und da wird halt da, wenn die um 10 ins Bett gehen, noch ein bisschen durchgesuchtet, was man verpasst.
3: Das ist ehrlich gesagt ein sehr schlauer Ansatz, weil ich wollte eben gerade dringend nicht nur werden, die Preise teurer, sondern auch, man braucht ja jetzt gefühlt einen ganzen Katalog an Streaming-Seiten, wenn man irgendwie das ganze Angebot nutzen möchte.
0: Hast du einen Katalog inzwischen?
3: Wir haben über Magenta so ein Bündel und da habe ich Disney, Netflix und
0: RTL Plus.
3: Das benutze ich aber nie. Und wir haben so noch Amazon Prime, weil wieder Kunden sind.
0: Ach, da gibt es die Leute, die Sky noch haben und dann geht's weiter. Also
3: ich sage ja jetzt schon, ist das eine Rechnung, die ist teuer.
0: Ich habe nicht mal so viel Zeit dafür.
3: Ja, also mein Tipp, falls ihr nicht mehr streamen wollt, hört Radio.
0: Eben, das ist doch kostenfrei.
3: Genau, zum Beispiel hier M495, die hörbar. Und ich würde sagen, wir haben nicht nur tolle Themen, sondern auch tolle Musik, wie zum Beispiel Spoon mit seinem Song Shotgun.

0: Shotgun und ihr hört M94.5. Liebe geht bekanntlich durch den Magen. Das dachte sich wahrscheinlich auch der Erfinder des Tiramisus. Ich würde ja sagen, das ist der beste Nachtisch ever. Und vielleicht muss ich und der eine oder andere von euch da draußen ja demnächst nach Italien reisen, um den besten Tiramisu der Welt zu krönen. Denn dort findet die Tiramisu-OWM statt. Krass, dass es überhaupt was gibt. Ich wusste das nicht. Falls ihr auch nichts darüber wisst, dann bleibt dran. Hier um Viertel nach bekommt ihr alles, was ihr über die Tiramisu-WM wissen müsst, in der Hörbar. Und bevor es um unsere kulinarischen Geschmacksknospen geht, hören wir doch erstmal, was wir hier unsere Ohren beglücken dürfen in der nächsten Stunde.
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0: Hat jemand Dark Pop bestellt? Wir deliveren mit dem neuen Song Bite the Bullet vom amerikanischen Duo Rivals.

0: Leoniden macht nächstes Jahr im März einen Stopp in München auf ihrer Tour. Wer sich nicht gedulden kann, der bekommt hier schon eine Kostprobe mit Choking on Dirt.
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0: Nightwater Girlfriend von Someone Still Loves You und Boris Feltensen hier in der Hörbar um 10 nach 5. Um 10 nach 5?

0: 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Das M steht für
1: Jeder kann kochen.
2: Ja, und ob jeder kochen muss für unser nächstes Thema, das lasse ich mal der Interpretation offen. Es ist cremig, süß und ein wenig bitter, für einige aber eine todernste Angelegenheit. Im italienischen Treviso dreht sich vom 9. bis zum 11. Oktober alles um den Tiramisu. Die Tiramisu-Weltmeisterschaften stehen bevor und Fans aus aller Welt treten hier gegeneinander an. Unser Redakteur Lukas Ott hat etwas nachgeforscht, um herauszufinden, was hinter diesem Wettkampf steckt.
3: Die WM findet nicht grundlos in Treviso statt. Treviso gilt als Geburtsstätte des Tiramisus. Dort wird dieses Jahr das 10. Mal um die Krone gerührt, geschichtet und natürlich probiert. Von den insgesamt 400 TeilnehmerInnen sind noch einige Deutsche dabei. So zum Beispiel der Münchner Leo Käser. Er selbst hat erst kürzlich durch seinen Kaffee-Enthusiasmus seine Liebe zum Tiramisu entdeckt. Leo erzählt, wie er auf die Weltmeisterschaft gekommen ist.
4: Ich bin über Social Media auf die Tiramisu-Weltmeisterschaft aufmerksam geworden, letztes Jahr schon. Dann war ich in Treviso, habe mir das Ganze schon mal angeschaut, durfte schon die ersten Tiramisus probieren und haben dann beschlossen, dass ich eben dieses Jahr mitmachen werde.
3: Tatsächlich musste Leo nicht zig Wettbewerbe durchlaufen, um sich final für die WM zu qualifizieren. Das Besondere ist, mitmachen kann jeder und jede. Außer Professionelle. KöchInnen und BäckerInnen treten ab nächstem Jahr in einer separaten Wertung gegeneinander an. Alle teilnehmenden Tiramisu-Fans können in zwei Kategorien gegeneinander antreten. Zum einen beim Wettbewerb zum World Champion of Tiramisu und andererseits um den Titel des Champion of Creative Tiramisu. Aber worauf es beim guten Tiramisu wirklich drauf ankommt, erklärt WM-Judge und Profikoch Maximilian Zedelmeier.
5: Man muss ein Tiramisu nach Tiramisu schmecken. Und das Wichtigste ist, keine dieser sechs Zutaten rausgibt. Also wenn es wirklich nur noch nach Kaffee oder nach Kakao schmeckt oder nach Ei, dann ist es eben nicht ausgeglichen. Und die große Kunst besteht wirklich darin, das so auszugleichen, dass es wirklich stimmig schmeckt, dass es harmonisch schmeckt. Die zweite Herausforderung ist natürlich die Konsistenz.
3: Es ist also Harmonie und Konsistenz, was zählt. Herr Zedelmeier erklärt, dass man ja auch lieber ein schlecht gesalzenes Steak, das perfekt gebraten ist, als ein komplett durchgebratenes, aber dafür perfekt gesalzenes Steak essen würde. Aber wie wird entschieden, wer gewinnt? Bewertet werden die technischen Fähigkeiten bei der Zubereitung, die ästhetische Erscheinung des Tiramisus, die Geschmacksintensität und insgesamt, ob die Zutaten im Gleichgewicht sind. WM-Teilnehmer Leo nimmt sich für den Wettbewerb Folgendes vor.
4: Ich will bei der WM natürlich so weit wie möglich kommen. Am besten wäre natürlich das große Finale. Nichtsdestotrotz freue ich mich einfach, die Stimmung in Treviso aufzusaugen und in der Heimatstadt des Tiramisus mein eigenes Tiramisu herzustellen.
3: WM-Judge Maximilian Zedelmeier spricht auch davon, dass die Deutschen dieses Jahr insgesamt ganz gute Chancen haben könnten, da mehr Deutsche als ItalienerInnen teilnehmen. Und für ZuschauerInnen gibt es etwas ganz Besonderes. Das jeweilige Gewinner-Tiramisu der Vorjahre wird so nachproduziert, dass es jeder und jede vor Ort mal probieren kann. Tiramisu ist also etwas für alle, sagt Herr Zedelmeier.
5: Das Schöne am Tiramisu ist ja wirklich, dass es kann jeder Tiramisu machen. Ich brauche nicht mal einen Ofen dafür. Ich kann es daheim machen, ich kann es überall machen. Also es ist wirklich zugänglich für jeden.
3: Also tatsächlich ein Wettbewerb für alle Begeisterten und ein Gaumenschmaus für jeden.
2: Ja, nicht nur die Zubereitung von Tiramisu, auch die WM ist für jeden zugänglich. Für jede, der also genauso Tiramisu macht oder isst, lohnt es sich auf jeden Fall, die Stimmung vom 9. bis zum 11. Oktober in Treviso mitzuerleben. Wir drücken Leo auf jeden Fall die Daumen und hier geht's weiter mit Hysteria.
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0: Choking on Dirt, Leoniden und es ist 5:30. Ich hoffe, ihr seid auf dem Weg vom Feierabend. Ich hab ihn noch nicht. Wir hören weiter die Hörbar. Ja, und der Sommer, der neigt sich so langsam dem Ende zu. Und wenn das Wetter schlechter wird, dann ist auch wieder Museumszeit. Passend dazu kann man diesen Sonntag das Jüdische Museum München und seine Ausstellungen besser kennenlernen. Denn es ist Europäischer Tag der jüdischen Kultur. Das ist ein Aktionstag, der seit 1999 jedes Jahr am ersten Sonntag im September stattfindet. Mittlerweile beteiligen sich daran rund 30 Länder. Das Ziel an dem Tag ist es, den Menschen das europäische Judentum mit seiner Geschichte, seinen Traditionen und seinen Bräuchen näher zu bringen. Das Jüdische Museum München organisiert zwischen 11 und 15 Uhr drei Führungen. Um 13.30 Uhr können sich die BesucherInnen bei der aktuellen Ausstellung Yalla, arabisch-jüdische Berührungen, sogar auf einen KuratorInnen-Rundgang freuen. Was diese Ausstellung so besonders macht, erklärt Sapir von Abel. Sie ist Kuratorin für Bildung und Vermittlung am Jüdischen Museum München.
1: Die Ausstellung präsentiert 7 jüdische, israelische KünstlerInnen mit biografischen Verbindungen zu Nordafrika und Westasien. Und die Geschichte der jüdischen Gemeinden in der sogenannten arabischen Welt, nennt man auch oft Mizrachi, also mizrachischer Herkunft, ist auf jeden Fall geprägt von einer engen kulturellen Nähe zu diesem sehr vielfältigen arabischen Umfeld und muslimischen Umfeld und ist geprägt von gegenseitiger Bereicherung, aber auch genau so von Brüchen, Ausgrenzung und Gewalt.
0: Wenn euer Interesse jetzt geweckt ist, dann schaut doch mal auf der Webseite des Jüdischen Museums vorbei. Da könnt ihr euch für die Rundgänge anmelden, die am Sonntag ganz studifreundlich für alle Kosten, also alle Studenten kostenlos sind. 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

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Vielleicht dabei die Hörbar hier am Freitagnachmittag zu hören? Naja, und Schweigen ist wohl doch kein Gold. Die Veranstalter des Glücksgefühle-Festivals auf dem Hockenheimring an diesem Wochenende ziehen die Ausladung der Band Alphaville zurück. Die beiden Festivalorganisatoren Markus Krappe und Lukas Podolski hatten von Sänger Marian Gold gefordert, sich auf der Festivalbühne nicht politisch zu äußern. Das lehnte er aber ab. Es sei Maulkorb-Erlass, den man aus Diktaturen kenne. So kritisierte Gold die Absage seines Auftritts auf Facebook. Nun rudert Organisator Krappe zurück. Wie wir gehandelt haben, war in der Tat ein Fehler. Das tut mir leid. Meinungsfreiheit ist das höchste Gut, das wir in Deutschland haben. Sie ist zu schützen. Das sagte er der Bild. Er lade die Band ein, wieder wie geplant Teil des Festivals zu sein. Bei Facebook schreibt Alphaville, man nehme die Entschuldigung und Wiedereinladung des Veranstalters zur Kenntnis. Außerdem hoffe man, dass er von nun an die Bedeutung von Rede- und Kunstfreiheit bei Festivals gebührend respektiert. Die zuvor getätigten Äußerungen hatten eine Atmosphäre geschaffen, in der die Band von einem Auftritt beim Festival absieht. Sänger Marian Gold hatte sich bei seinen früheren Konzerten gegen rechtsradikale Tendenzen und für Demokratie eingesetzt. Das Festival argumentierte, man sei komplett unpolitisch. Die BesucherInnen sollten den Alltag hinter sich lassen und einfach eine gute Zeit haben. Ob sie die auch nun ohne die Band haben, das bleibt nur abzuwarten. Wir haben hier auf jede Fälle ihren Hit Big in Japan.

0: So ein Erdbeereis von Julie könnte jetzt bei den Temperaturen draußen auch eigentlich ganz schön sein. Was allerdings nicht so schön ist, das sind momentane News. Am Sonntag wird in Sachsen-Anhalt gewählt. AfD-Spitzenkandidat Siegmund hat nochmal unterstrichen, er will nur dann Ministerpräsident werden, wenn seine Partei die absolute Mehrheit holt. Laut Umfragen hat die AfD gute Chancen, in Sachsen-Anhalt mit mehr als 40% der Stimmen stärkste Kraft zu werden. Die AfD könnte in dem Bundesland also erstmals eine Landesregierung führen. Doch wie viel Macht hätte sie tatsächlich? Und wie wehrhaft sind Schulen, Hochschulen, Justiz und Demokratie gegen einen szenarischen autoritären Umbau? Matthias Jakombowski von Frag den Staat liefert eine erste Einschätzung.
1: Rein faktisch gesehen glaube ich, dass eine autoritär geführte Landesregierung sowieso erst einmal sehr populistische Maßnahmen ergreifen wird. Also auf einer Ebene arbeitet, die gar nicht so tief reingehen wird in grundsätzliche Veränderungen, in gesetzliche Veränderungen, sondern die erst einmal sehr viel damit arbeiten wird, wo können wir schnell öffentliche Aufmerksamkeit für eine Maßnahme bekommen? Wo können wir nach außen kommunizieren, dass wir erfolgreich waren?
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0: nichts mehr zu sagen gibt.
1: Lipa und Koala mit Oh, wie du und Oh, wie du mich anschaust Wochenende. Ja, ich entlasse euch in den wohlverdienten Feierabend. Es ist kurz vor 6, das heißt, die Hörbar ist wieder zu Ende. Ja, und ich wollte noch kurz eine Anekdote geben zu dem Tiramisu, über den wir vorhin gesprochen haben. Mein Kollege Lukas Ott hat heute Tiramisu gemacht und ich würde sagen, es war eine 10 von 10. Falls ihr mehr darüber wissen wollt, schaut doch gerne online auf unseren Social-Media-Kanälen da vorbei. Es ist auf jeden Fall eine große Empfehlung und ich würde das auf jeden Fall auschecken, wenn ich ihr wärt. Naja, vielen Dank an unsere tollen RedakteurInnen, die heute diese Sendung zusammengestellt haben. An Sandra Therme, Maximilian Abt, Lukas Ott, Marie-Noelle Swieler, die auch die Sendeleitung übernommen hat. Für unseren Online-Content, wo ihr definitiv vorbeischauen solltet, war zuständig Lena Eggers. Und ich habe heute die Hörer moderiert mit euch. Oder besser gesagt, ich habe sie allein moderiert. Ich wünsche euch jetzt ein schönes Wochenende. Feiert schön. Lasst die Party abreißen. Tschüssi!

0: Bayern will Unternehmen Drohnenabwehr erlauben, Krise des BSW spitzt sich zu und Netflix erhöht Preise.
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0: Marie-Noëlle Zwielau um 18 Uhr. Bayerns Regierung will angesichts der zunehmenden Sabotagefälle den Schutz kritischer Infrastruktur verstärken. Ministerpräsident Söder hat konkret angekündigt, dass künftig auch private Firmen Drohnenangriffe abwehren können. Dafür soll es dem Plan zufolge neben Werkfeuerwehren in Zukunft auch Werksicherheitswachten geben. Das könne und werde der Freistaat per Landesgesetz regeln, so Söder. Thüringen wird derzeit von CDU, BSW und SPD regiert. Doch diese Brombeer-Koalition steht auf immer wackeligeren Beinen. Beim BSW gab es schon einige Austritte, jetzt gehen 9 weitere Abgeordnete raus aus der Partei. Die Thüringer Landesregierung soll aber nicht zerbrechen, 10 Ex-BSWlerInnen wollen weiter mitarbeiten.

0: Hintergrund: Viele beim BSW in Thüringen sind nicht einverstanden mit dem Kurs der Bundespartei um Sarah Wagenknecht. Die Polizei sucht nach den Sabotageangriffen auf die Stromversorgung in NRW und Brandenburg einen 48-jährigen Verdächtigen. Es gibt zwei Bekennerschreiben, die ErmittlerInnen als authentisch einschätzen. In seiner Wohnung hat die Polizei auch sprengstoffverdächtige Gegenstände gefunden, wie NRW-Innenminister Reul mitgeteilt hat. Es werde wegen verfassungsfeindlicher Sabotage ermittelt. Ein deutscher Betrüger, der in der Münchner Gegend vermutet wird, steht auf der Most Wanted-Liste des FBI. Die US-Bundespolizei sucht ihn, weil er nach seiner Verurteilung wegen Anlagebetrugs aus den USA geflohen war. Der Unternehmer hatte den Angaben nach Prominente und InfluencerInnen um Millionen von Euro betrogen. Das Geld soll er für Luxusautos, seine Yacht und seine Villa verwendet haben. Keine guten Nachrichten für Streaming-Fans. Netflix erhöht nach mehr als 2 Jahren wieder die Preise in Deutschland. Nahezu jedes hierzulande verfügbare Abo wird um 2 Euro teurer pro Monat. Die letzte Preiserhöhung gab es im April 2024. Auch dieses Mal wird als Grund das größere Angebot und die damit verbundenen Investitionen genannt. Das teuerste Premium-Abo kostet jetzt knapp 22 Euro im Monat. Auch das weit verbreitete Standard-Abo steigt auf 15,99 Euro. Das waren die M945 Nachrichten. Die Zeit ist es 18.02 Uhr. Einen schönen Abend.
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